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2: Wolkig geht es gerade weiter, dazu ziehen von Nordwesten nach und nach Schauereien. Vereinzelt kann auch mal ein Gewitter dabei sein. An der Küste gibt es am Anfang Sturmböen. Die Temperaturen liegen aktuell zwischen 15 und 12 Grad. Heute dann Sonne und Wolken, meist trocken und nur selten ein Schauer bei 19 bis 21 Grad. Nichts los auf den Straßen, aktuell freie Fahrt. Dieser Service wurde unterstützt von KI.
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5: Ich bin Dirk Justus. Gefährden die Waldbrände in Kanada womöglich das WM-Finale am Sonntag bei New York? Das Weiße Haus und die FIFA beobachten die Lage aktuell genau. Denn der Waldbrandrauch ist bis nach New York gezogen. Die Behörden stuften die Luftqualität zuletzt als ungesund ein. Unionsfraktionschef Spahn verteidigt seine Entscheidung für eine Leihmutter in den USA. Er sei lange zerrissen gewesen und habe sich schließlich mit seinem Mann dafür entschieden, so Spahn in einem Podcast. Lange hatte Spahn das Leihmutterschaftsverbot in Deutschland befürwortet, daher wird ihm jetzt Doppelmoral vorgeworfen. Deutschland und Frankreich rücken noch mehr zusammen. Mit mehr militärischer Zusammenarbeit wollen Berlin und Paris auch mehr Abschreckung erreichen. Unter anderem ist die Bundeswehr dieses Jahr erstmals bei einer Nuklearübung der französischen Armee dabei. Teile der USA werden gerade von einer Durchfallwelle heimgesucht. Über 1600 Menschen sind in mehreren Bundesstaaten, überwiegend im mittleren Westen, betroffen. Schuld ist wohl Eisbergsalat, den die Fastfood-Kette Taco Bell benutzt. In dem Salat wurden Parasiten festgestellt.
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0: Wolkig geht es gerade weiter. Dazu ziehen von Nordwesten nach und nach Schauereien. Vereinzelt kann auch mal ein Gewitter dabei sein. An der Küste gibt es am Anfang Sturmböen. Die Temperaturen liegen aktuell zwischen 15 und 12 Grad. Heute dann Sonne und Wolken, meist trocken und nur selten ein Schauer bei 19 bis 21 Grad. Im Moment ist alles frei auf den Straßen bei uns in Schleswig-Holstein, keine Staus. Dieser Service wurde unterstützt von KI.
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3: Ich bin Dirk Justus. Guten Morgen. Muss das Finale der Fußball-WM am Sonntag verschoben oder verlegt werden? Diese Frage beschäftigt gerade das Weiße Haus und die FIFA. Grund sind die Waldbrände in Kanada. Der Rauch davon ist bis New York gezogen. Dort soll ja das Endspiel steigen. Zuletzt gaben die Behörden die Luftqualität allerdings als ungesund an. In der Leihmutterschaftsdebatte will Unionsfraktionschef Spahn vorerst nicht zurücktreten. Er will das nach der Sommerpause in der Fraktion besprechen. Spahn wird Doppelmoral vorgeworfen, weil er mit Hilfe einer Leihmutter in den USA ein Kind gekriegt hat, sich aber für das Leihmutterverbot in Deutschland stark gemacht hatte. Es gibt gerade wohl kaum eine Technologie, die unsere Welt so sehr prägt wie künstliche Intelligenz. In Shanghai präsentiert die Branche aktuell, was KI inzwischen alles kann. Hier in Deutschland nutzt laut Bitkom etwa jedes zweite Unternehmen KI, doppelt so viele wie vor einem Jahr. Bahnkunden haben bald mehr Auswahl im Fernverkehr. Die Bundesnetzagentur hat den Weg freigemacht, dass das italienische Bahnunternehmen Italo ab 2028 in Deutschland unterwegs sein darf. Italo will mit Kampfpreisen angreifen und der Deutschen Bahn auf mehreren wichtigen Fernverkehrsstrecken Konkurrenz machen.
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1: 9. Juli 1988. Rock ist Religion. Und wie es ist, wenn der Glaube abhanden kommt, erfährt an diesem Tag eine ganze Fangemeinde. Die Ärzte geben ihr Abschiedskonzert, die selbsternannte beste Band der Welt. Schauplatz der schmerzlichen Vorstellung: Westerland auf Sylt.
2: Besser jetzt irgendwie so und in Frieden als irgendwie später im Unfrieden oder vielleicht auch im Misserfolg. Also ich finde das okay.
1: Bela B. über die Trennung. Bürgerlich heißt der Mann Dirk Felsenheimer. An seiner Seite Farin Urlaub, bürgerlich Jan Vetter. Der dritte Mann Hans Runge hatte die Band vorher schon verlassen.
3: Die Ärzte sind überzeugt, zumindest gut auszusehen. Und da ist was dran. Das Konzert ist ausverkauft. Ihr könnt sie sehen und hören um 19.40 Uhr.
1: 1982 gegründet, gewinnen sie ein Jahr später den Förderpreis vom Senat in West-Berlin und treten im Fernsehen auf.
4: Ja, das ist eine lustige Truppe. Vorhang auf, bitte, für die Ärzte.
1: Extrem und provokant. Ständig stehen sie im Kampf mit der Zensur. Sie singen über Sodomie und Inzest. Die Kaufhauskette Karstadt streicht sämtliche Ärzte-Tonträger aus ihrem Sortiment. Radiosender boykottieren ihre Songs. Es fließt kein Geld mehr. Eine Kultband zu sein ist schön, doch auf Dauer kann man davon allein nicht existieren. Bela und Farin sind damals arme Schlucker.
5: Bitte, bitte lass mich.
1: Nach der Trennung erscheint ein Live-Dreifach-Album. Bela und Farin arbeiten heimlich unter Pseudonym zusammen weiter. Und auch die Fans erinnern sich an die Ärzte. Und so kommt 1993, was kommen muss, die Wiedervereinigung. Aber das ist eine andere Geschichte.

0: Wolkig geht es gerade weiter. Dazu ziehen von Nordwesten nach und nach Schauereien. Vereinzelt kann auch mal ein Gewitter dabei sein. An der Küste gibt es am Anfang Sturmböen. Die Temperaturen liegen aktuell zwischen 15 und 12 Grad. Heute dann Sonne und Wolken, meist trocken und nur selten ein Schauer bei 19 bis 21 Grad. Nichts los auf den Straßen in Schleswig-Holstein. Aktuell ist alles frei. Dieser Service wurde unterstützt von KI.
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1: T-Rex mögen den Glamrock erfunden haben, was ohnehin eher ein Zufall war. Aber die Könige des Glamrock waren The Sweet, von der immer noch zwei Versionen existieren. Die eine tourt durch die USA, die andere mit Andy Scott spielt in Europa. Immer noch reihenweise Revival-Festivals. Die Geschichte der Band begann mit einer handfesten Pleite. 1970 bekam The Sweet einen Plattenvertrag, doch die ersten Aufnahmen floppten. Der Vertrag wurde gekündigt, doch schon 1971 der nächste Versuch. Und der zündete, vor allem durch die Kompositionen des Duos Nicky Chinn und Mike Chapman. Bereits die zweite Single, Coco, schaffte es auf Position 1 in Deutschland. Der Bann war gebrochen. Brian Connolly, Andy Scott, Steve Priest und Mick Tucker eroberten Europa und die USA. Alleine in Deutschland brachte es die Band auf 8 Nummer-1-Songs. 1979 war die Story der Band vorerst beendet, als Sänger Brian Connolly ausstieg. Ein paar Jahre später war er wieder bei Revival-Shows dabei. Aber er war am Ende. Alkohol- und Drogenmissbrauch hatten einen Wrack aus ihm gemacht. 1997 starb er schließlich. Hier sind aber The Sweet mit ihrem letzten Nummer-1-Hit in Deutschland aus dem Jahre 75. Fox on the Run.

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3: Ich bin Dirk Justus. Guten Morgen. Gefährden die Waldbrände in Kanada womöglich das WM-Finale am Sonntag bei New York? Das Weiße Haus und die FIFA beobachten die Lage aktuell genau. Denn der Waldbrandrauch ist bis nach New York gezogen. Die Behörden stuften die Luftqualität zuletzt als ungesund ein. Unionsfraktionschef Spahn verteidigt seine Entscheidung für eine Leihmutter in den USA. Er sei lange zerrissen gewesen und habe sich schließlich mit seinem Mann dafür entschieden, so Spahn in einem Podcast. Lange hatte Spahn das Leihmutterschaftsverbot in Deutschland befürwortet, daher wird ihm jetzt Doppelmoral vorgeworfen. Deutschland und Frankreich rücken noch mehr zusammen. Mit mehr militärischer Zusammenarbeit wollen Berlin und Paris auch mehr Abschreckung erreichen. Unter anderem ist die Bundeswehr dieses Jahr erstmals bei einer Nuklearübung der französischen Armee dabei. Mehr Auswahl und mehr Wettbewerb. Die Bundesnetzagentur hat entschieden, dass die Deutsche Bahn auf stark genutzten Fernverkehrsstrecken auch Platz für Konkurrenten schaffen muss. Das italienische Bahnunternehmen Italo will ab 2028 in Deutschland fahren, etwa zwischen München und Berlin.
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1: Die Gruppe Snow Patrol, gegründet 1994 an der Universität von Dundee in Schottland. Etwa 10 Jahre lang experimentierte die Band ungestört, galt als Geheimtipp der Indie-Szene und sog fremde Einflüsse in sich auf. Manchmal meint man Coldplay oder U2 herauszuhören. 2006 erschien das 4. Album, das den Durchbruch auch in den US-Charts brachte. 1,2 Millionen Amerikaner kauften die Scheibe mit dem neuen Powerpop aus Übersee. Dafür gab es Platz. Martin.
2: Stop show! Nobido!
3: Snoop
1: Als größter Hit auf dem Album erwies sich Chasing Cars, der Ende 2006 weltweit in die Singlecharts stürmte. Er wurde zum akustischen Erkennungszeichen von Snow Patrol.
4: Everybody loves the song Chasing Cars.
1: Chasing Cars, ein Song, der eindringlich die Sehnsucht nach Liebe beschwört und animalische Triebe. Auf der Suche nach Liebe wie ein Hund, der dem Auto eines Herrn nachjagt und es nie einholen wird. Like a dog that chasing cars. Seine enormen Verkäufe erreichte der Song vor allem durch 190.000 Downloads aus dem Internet. In den britischen Charts hielt sich die Single 145 Wochen lang. Das ist Rekord. Die sich stetig aufladende Spannung, die den Song so markant macht, bis zum tosenden Finale gegen Ende der magischen 4,5 Minuten, verzückte Popkonsumenten weltweit. 2009 gab die britische Urheberrechtsgesellschaft PPL bekannt. Chasing Cars ist der im Radio meistgespielte Song der ersten Dekade des 21. Jahrhunderts.

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1: Wolkig startet der Morgen und es bleibt meistens trocken, höchstens mal ein einzelner Schauer. Im Lauf des Tages geht das so weiter. Dazu wird es deutlich kühler mit 19 bis 21 Grad. An der Küste können auch Sturmböen dabei sein. Morgen viele Wolken, immer wieder Regen und vereinzelt Gewitter bei maximal 20 Grad. Im Moment ist alles frei auf den Straßen bei uns in Schleswig-Holstein, keine Staus. Dieser Service wurde unterstützt von KI.
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1: Black Sabbath. Schwarzer Sabbat. Das ist der Titel eines Horrorfilmklassikers. Bei uns lief der Streifen unter dem Titel Die drei Gesichter des Grauens. Die Hauptrolle spielte Boris Karloff, der sich schon in der Pionierzeit des Films in den 20er und 30er Jahren des vorigen Jahrhunderts einen Namen als Leinwandmonster gemacht hatte.
2: This is Black Sabbath. You are about to see three tales of terror and the supernatural.
1: Black Sabbath entstanden 1963. Nach diesem Film benannte sich die Band aus Birmingham mit ihrem exzentrischen Sänger John Ossie Osbourne. 1969 gegründet, in einer Zeit, als die Hippie-Love-and-Peace-Attitüde am Absterben war und die Musikwelt von den Furien der neuen Hardrock-Mode heimgesucht wurde. Gitarrist Tony Iommi, auch bekannt als Master of the Riff, ließ diabolisch sein Instrument jaulen. Bassist Terry Butler und Drummer Bill Ward vervollkommneten die Szenerie. Die Themen der Band: Okkultismus, Hexenzauber und morbide Fantasien. Der Erfolg war überwältigend. Im März 1970 stürmte das Debütalbum Black Sabbath die Charts in Großbritannien und den USA. Daraus nun der Titel.

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3: Ich bin Isabel Spärlich. Guten Morgen. Union-Fraktionschef Spahn verteidigt seine Entscheidung für eine Leihmutter in den USA. Er sei lange Zeit zerrissen gewesen und hat sich schließlich mit seinem Mann dafür entschieden, so Spahn in einem Podcast. Spahn war bisher Befürworter des Verbots von Leihmutterschaften in Deutschland. Daher wird ihm jetzt Doppelmoral vorgeworfen. Deutschland und Frankreich rücken noch mehr zusammen. Mit mehr militärischer Zusammenarbeit wollen Berlin und Paris auch mehr Abschreckung erreichen. Unter anderem ist die Bundeswehr dieses Jahr erstmals bei einer Nuklearübung der französischen Armee dabei. Wirtschaftsministerin Reiche rudert bei ihren umstrittenen Plänen für die neuen Energiegesetze zurück. Neue Anlagen sollen bei Netzengpässen nicht mehr entschädigungslos abgeschaltet werden. Kleine Solaranlagen sollen zwar weiter aus der Förderung fallen, aber mit längeren Übergangsfristen. 2035 könnten in Schleswig-Holstein über 100.000 Fachkräfte fehlen. Das hat die IHK berechnet. Grundlage ist ein Modell, das auch Auswirkungen etwa durch den Irankrieg oder das Sondervermögen Infrastruktur berücksichtigt. Im Winter war die IHK noch von einem etwas geringeren Fachkräftemangel ausgegangen. Gefährden die Waldbrände in Kanada womöglich das WM-Finale morgen bei New York? Das Wasserhaus und die FIFA beobachten die Lage aktuell genau. Denn der Waldbrandrauch ist bis nach New York gezogen. Die Behörden stuften die Luftqualität zuletzt als ungesund ein.
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1: Mit ihrem vierten Album erreichten Foreigner 1981 ihren künstlerischen und kommerziellen Zenit. Ein Album, das den Spielraum zwischen Hardrock und Pop gekonnt auslotet. Eine Qualität, die Band niemals wieder erreichen sollte. Auch durch den verstärkten Einsatz von Keyboards, die Produzent Robert Lang den Gitarrenriffs hinzumixte, wurde dem Sound eine wohldosierte theatralische Note beigefügt. Für den damaligen Frontmann Lou Gramm ist Four noch immer das beste Foreigner-Album. Bei dieser Scheibe, so meint er, stimmt einfach alles.
2: I really like the Four.
1: Das vierte Album hatte auf ganzer Linie Spaß gemacht. Das fing mit dem Schreiben der Songs an, setzte sich fort mit den Aufnahmen und der Produktion. Und es kommt live gespielt verdammt gut rüber. Da sind Songs mit überraschenden Rock-Einlagen, die dennoch immer melodisch bleiben. Es wimmelt von fantastischen Melodien. Die Dynamik, die Arrangements, alles stimmt. Es ist eine Art Streifzug durch die Sounds jener Zeit. Aber es trug unsere Handschrift, so wie wir damals waren.
2: The type of material that was on the album was all really spelled out who we were.
1: Eine weitere Auskopplung aus Four erreichte im Dezember 81 den zweiten Platz der US-Singlecharts. Foreigner und Waiting for a Girl Like You.

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1: Wolkig startet der Morgen und es bleibt meistens trocken, höchstens mal ein einzelner Schauer. Im Lauf des Tages geht das so weiter. Dazu wird es deutlich kühler mit 19 bis 21 Grad. An der Küste können auch Sturmböen dabei sein. Morgen viele Wolken, immer wieder Regen und vereinzelt Gewitter bei maximal 20 Grad. Nichts los auf den Straßen, aktuell freie Fahrt. Dieser Service wurde unterstützt von KI.
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1: Bryan Adams, böse Zungen sagen, der macht seit 25 Jahren immer das Gleiche. Gitarrenschmalz, der, damit es nicht gar zu kitschig klingt, elektrisch verstärkt wird. Dazu die angeraute Süßholz-Raspelstimme, dank welcher auch die banalste Textzeile noch nach Rockpoesie klingt. Andere sagen, der Mann ist wie Coca-Cola, ein ewiges Erfolgsrezept.

0: Brian Adams kam am 5. November 1959 im kanadischen Kingston in der Provinz Ontario auf die Welt. Rockpublizist Barry Graves schrieb über ihn, seine Rocker-Attitüde wirkte aufgesetzt. Seine Stimme schien Raubeinigkeit vorzutäuschen, die Musik mochte Drama und Hysterie bloß simulieren. Und sein Standard-Outfit mit T-Shirt und Jeans kam vielen wie die Berufsuniform eines Arbeiterrockers vom Dienst vor.
1: We're gonna do for you now a medley.
2: Konzerten wie Barry oder Brian Adams spielen.
0: Zuletzt aber resümierte Graves, trotz vermeintlicher Klischees ist man überrascht, dass man ihn liebt. Als 1984 sein viertes Album erschien, hatte Adams weltweit bereits 11 Millionen Tonträger verkauft. Bei uns hatte ein Auftritt in der TV-Sendung Rockpalast mit zum Durchbruch verholfen. Aus der LP Reckless jetzt der Opener-Song One Night Love Affair. Hier ist Brian Adams.

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3: Ich bin Isabel Spärlich. Guten Morgen. Union-Fraktionschef Spahn bekommt in der Leihmutterschaftsdebatte ordentlich Gegenwind, auch aus seiner eigenen Partei. CDU-Kollegen werfen ihm Doppelmoral vor, weil er sich bisher immer für ein Verbot von Leihmutterschaften in Deutschland ausgesprochen hatte. Es gibt auch Rücktrittsforderungen. Die Betreiber kleiner Solaranlagen können vorerst weiter mit einem festen Preis für ihren eingespeisten Strom rechnen. Wirtschaftsministerin Reicher hat ihre Pläne, die Förderung zu kappen, abgemildert. Ein neuer Entwurf sieht eine feste Einspeisevergütung für 3 Jahre vor. Die SPD lässt beim Thema Steuererhöhungen nicht locker. Generalsekretär Klößendorf kündigte in der neuen Osnabrücker Zeitung eine harte Auseinandersetzung mit der Union um die Rückkehr der Vermögenssteuer an und auch für eine höhere Erbschaftssteuer will er sich weiter stark machen. In der Straße von Hormuz sind laut iranischen Angaben 2 Öltanker auf Minen aufgefahren und explodiert. Zu möglichen Opfern und zur Herkunft der Tanker gibt es noch keine Angaben. Der erste Spatenstich für die neue THW-Unterkunft in Dägeling ist gesetzt. Am Katastrophenschutzzentrum entstehen ein Hauptgebäude und mehrere Hallen. Die Fachgruppe Trinkwasserversorgung bekommt außerdem ein eigenes Gebäude. Die serielle Bauweise soll den Neubau in weniger als einem Jahr ermöglichen.
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1: Give Me Fire, das fünfte Album von Mando Diao, festigte den Erfolg, den die Band mit ihrer Vorgängerscheibe von 2007, Never Seen the Light of Day, erreicht hatte. Vordere Chartnotierungen in ganz Europa. Die Songs sind zum Teil durch gesprochene Passagen verbunden. Neben herkömmlichem Rock-Equipment sind synthetische Instrumente, aber auch Bläser und Streicher zu hören. Es strotzt vor Einfallsreichtum. Ein Fanforum urteilt im Internet. Give Me Fire besticht durch gute Songs und jede Menge Druck. Bei der Aufnahme hatten die Jungs wohl Feuer unterm Hintern. Das hört man und macht die Platte zu einem gelungenen Stück Rock'n'Roll. Zitat Ende. In Schweden erreicht die Scheibe Platz 2 der Albumcharts, in Deutschland sogar Platz 1. Für mehr als 200.000 verkaufte Exemplare gibt es bei uns Platin. Im November 2009, 9 Monate nach Erstveröffentlichung, erscheint eine Winteredition des Albums mit einem 14. einen bis dahin unveröffentlichten Song.
2: Mando Diao, welcome in the show. Thank you much for being here.
1: Unterdessen befragt man die 5 Schweden nach ihrem Auftritt bei Wetten, dass die Tatsache, dass in Europas größter Fernsehshow nur Top-Interpreten auftreten, schmeichelt ihnen, aber sie geben sich kühl. Skandinavisches Understatement.
2: So how was it for you, the first time on Wetten, das?
3: Pretty good. Yeah? Yeah, I mean, it's a nice set out, you know, the background and everything.
1: Mando Diao aus ihrem Album Give Me Fire, jetzt mit Mean Street.

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0: Sonne und Wolken sind heute Morgen am Start. Meistens bleibt es trocken, höchstens kommt mal ein Schauer runter. Später am Tag bleibt's freundlich. Dazu liegen die Höchstwerte bei 19 bis 21 Grad. An der Küste kann es mit Sturmböen auch mal ruppig werden. Morgen wird's grauer mit vielen Wolken. Dazu immer wieder Regen und einzelne Gewitter bei rund 20 Grad. Nichts los auf den Straßen in Schleswig-Holstein. Aktuell ist alles frei. Dieser Service wurde unterstützt von KI.
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1: Die schwurbeligsten Verschwörungstheorien der Rockgeschichte. Theorie Nummer 4. Jimmy Page gegen alle. Led Zeppelins Jimmy Page hat Rivalen mit Flüchen belegt. Angeblich soll Jimmy mal sauer auf die Band Eddie and the Hot Rods gewesen sein und hat die mit einem Bann belegt. Danach hatte die Band nur noch Pech, Krankheit, Katastrophen, keine Kohle mehr, kein Erfolg. Ob die Band vielleicht einfach Kacksongs geschrieben hat, darüber wollten Eddie and the Hot Rods nicht sprechen.

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3: Ich bin Isabel Sperlich. Guten Morgen. Union-Fraktionschef Spahn verteidigt seine Entscheidung für eine Leihmutter in den USA. Er sei lange Zeit zerrissen gewesen und hat sich schließlich mit seinem Mann dafür entschieden, so Spahn in einem Podcast. Spahn war bisher Befürworter des Verbots von Leihmutterschaften in Deutschland. Daher wird ihm jetzt Doppelmoral vorgeworfen. Wirtschaftsministerin Reiche rudert bei ihren umstrittenen Plänen für die neuen Energiegesetze zurück. Neue Anlagen sollen bei Netzengpässen nicht mehr entschädigungslos abgeschaltet werden. Kleine Solaranlagen sollen zwar weiter aus der Förderung fallen, aber mit längeren Übergangsfristen. Deutschland und Frankreich rücken noch mehr zusammen. Mit mehr militärischer Zusammenarbeit wollen Berlin und Paris auch mehr Abschreckungen erreichen. Unter anderem ist die Bundeswehr dieses Jahr erstmals bei einer Nuklearübung der französischen Armee dabei. In Baden-Württemberg ist ein Bahnmitarbeiter bei einer gewalttätigen Auseinandersetzung aus einem fahrenden Zug gestürzt. Der 26-Jährige wurde lebensgefährlich verletzt. Zuvor soll es Streit mit einem Fahrgast bei einer Ticketkontrolle gegeben haben. Der alkoholisierte Mann wurde noch im Zug festgenommen. Warum sich die Tür öffnete, ist noch unklar. Beim Wort Buckelwal bekommen viele mittlerweile Flashbacks. Jetzt ist einer in der Kieler Förde gesichtet worden. Das hat das schleswig-holsteinische Umweltministerium bestätigt. Es handelt sich wohl um einen Buckelwal, der vorher in Schottland und Dänemark gesehen wurde. Er ist laut Ministerium wieder Richtung offenes Meer geschwommen.
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4: Na, was macht ihr gerade? Sitzt ihr vielleicht mit einer Tasse Kaffee da, lest so ein bisschen die Nachrichten, hört dabei Musik, bevor dann der Trubel losgeht? Dann macht ihr es genauso wie Noodles, der Gitarrist von The Offspring. Er lässt es gerne ruhig angehen. Er ist kein Fan von hektischen Starts in den Tag. Und so machen wir das jetzt auch mit Noodles, The Offspring und Want You Bad.

Andrea Schmidt hier am Bob Samstag. Mein Tipp, fangt die Bands ab, bevor sie unbezahlbar werden und ihr sie nur noch in der 50. Reihe einer riesigen Arena sehen könnt. Die beste Gelegenheit dazu ab dem Oktober. Lansdowne kommen nach Deutschland und bevor die Jungs dann vielleicht endgültig durch die Decke gehen, könnt ihr sie noch im absoluten Hautnah-Modus erleben. Zum Beispiel Bremen im Tower vor gerade mal 350 Leuten oder auch Freiburg im historischen Gewölbekeller. Das Jazzhaus. 450 Plätze. Hier sind Lansdowne Rescue.

Metallica bei Radio Bob, Nothing Else Matters. Als sie kürzlich im Berliner Olympiastadion gerockt haben, waren 94.000 Fans der Rekord. Aber auch bei den Toten Hosen am letzten Wochenende war es knallevoll und während der Zugabe gibt es einen Überraschungsgast. Da betritt Fahr in Urlaub von Die Ärzte die Bühne und er singt dann den Eröffnungssong vom aktuellen Hosenalbum Wir sind die Hosen und er hat sich dabei auch nicht versungen. Und danach performen er und Campino noch den Ärztehit Schrei nach Liebe und 70.000 Fans singen jede Zeile mit. Wir sind die Ärzte.

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11: Sonne und Wolken sind heute Morgen am Start. Meistens bleibt es trocken, höchstens kommt mal ein Schauer runter. Später am Tag bleibt's freundlich. Dazu liegen die Höchstwerte bei 19 bis 21 Grad. An der Küste kann es mit Sturmböen auch mal ruppig werden. Morgen wird's grauer mit vielen Wolken. Dazu immer wieder Regen und einzelne Gewitter bei rund 20 Grad. Es staut sich auf der A1 Bremen Richtung Hamburg zwischen dem Maschener Kreuz und Stillhorn auf 5 Kilometern. Dieser Service wurde unterstützt von KI.
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12: Die legendären Prog-Rocker von Asia melden sich zurück mit dem ersten neuen Studioalbum seit 12 Jahren. Indigo wird das gute Stück heißen, Studioalbum Nummer 14. Das Spannende, die ersten Songs dafür haben sie schon 2015 geschrieben. Die liegen halt schon eine ganze Weile auf Eis. Erst im letzten Jahr haben die Jungs die Platte dann endlich fertiggestellt. Gut Ding will Weile haben. Am 6. November steht das Ding dann im Laden. Bis dahin verkürzen wir uns die Wartezeit mit den großen Klassikern. Gleich Asia, Days Like These. Nach Social Distortion, The Way Things Were.

0: Night Rager bei Radio Bob, Rock in America. Andreas Schmidt hier, schönen guten Morgen. Ja, draußen, da wird schon wieder gehämmert, gebohrt und geschweißt. Es ist ja schließlich Sommer und das ist auch die Zeit, um so einen echten Abriss zu machen und wo ordentlich gearbeitet wird. Da muss es auch ordentlich scheppern.
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0: Vielleicht steht er ja gerade im Staub und reißt mit einem Vorschlagkammer die tragende Wand im Altbau ein, um Platz für die neue Wohnküche zu machen. Oder er steht im Blaumann in der Garage und schweißt am Oldtimer, während nebenan der Kumpel das Fundament für das neue Carport gießt. Ja, wir wollen wissen, wo wird bei euch gerade richtig geackert? Bei wem ist die Rüttelplatte auf Rock eingestellt und vor allem, welcher Sound läuft dazu? 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
4: Ich bin Isabel Spärlich. Guten Morgen. Bundeskanzler Merz macht die Leihmutterschaftsdebatte um Jens Spahn zur Chefsache. Am Montag wird der Fall im CDU-Präsidium besprochen. Nicht nur aus der eigenen Partei kommen Rücktrittsforderungen, auch die Kirchen gehen auf den Unionsfraktionschef los. Der Passauer Bischof Oster spricht von einem echten Skandal. Die Betreiber kleiner Solaranlagen können vorerst weiter mit einem festen Preis für ihren eingespeisten Strom rechnen. Wirtschaftsministerin Reiche hat ihre Pläne, die Förderung zu kappen, abgemildert. Ein neuer Entwurf sieht eine feste Einspeisevergütung für 3 Jahre vor. In Baden-Württemberg ist wieder eine Ticketkontrolle in einem Zug eskaliert. Gestern Abend kam es dabei zu einer Prügelei, währenddessen öffnete sich plötzlich eine der Zugtüren. Ein Bahnmitarbeiter fiel bei Tempo 120 aus dem fahrenden Zug. Der 26-Jährige wurde lebensgefährlich verletzt. 2035 könnten in Schleswig-Holstein über 100.000 Fachkräfte fehlen. Das hat die IHK berechnet. Grundlage ist ein Modell, das auch Auswirkungen etwa durch den Iran-Krieg oder das Sondervermögen Infrastruktur berücksichtigt. Im Winter war die IHK noch von einem etwas geringeren Fachkräftemangel ausgegangen. Gefährden die Waldbrände in Kanada womöglich das WM-Finale morgen bei New York? Das Weiße Haus und die FIFA beobachten die Lage aktuell genau. Denn der Waldbrandrauch ist bis nach New York gezogen. Die Behörden stuften die Luftqualität zuletzt als ungesund ein.
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5: Eigentlich sollte Bruce Springsteen mit 18 Jahren in den USA zum Wehrdienst einberufen werden. Aber mit 17 hat er einen Motorradunfall mit Gehirnerschütterung. Und dieser Unfall sowie sein merkwürdiges Verhalten bei der Einberufung führen dazu, dass er als untauglich eingestuft wird. Das ist sehr gut, denn so konnte er dann weiter Musik machen. Hier ist der absolut rocktaugliche Bruce Springsteen, Born in the

0: Leap bei Radio Bob Energies. Andreas Schmidt hier. Ja, viele Fans von Oasis können es nicht erwarten, dass der Sommer endlich um ist, denn im September kommt die offizielle Dokumentation zur legendären Reunion der Band in die Kinos. Don't Look Back in Anger heißt sie. Jetzt gibt es den ersten Trailer und bekommt man schon Gänsehaut. Zuerst gibt es Aufnahmen der gigantischen Comeback-Live-Tour im letzten Jahr. Da sehen wir dann auch euphorische Fanmassen und diese besondere Energie, die halt nur entsteht, wenn sich zwei wiedergefunden haben. Aber der Trailer deutet auch schon einen schwierigen Weg dahin an. Da hört man die Brüder Gallagher aus dem Off sprechen.
1: I just don't see myself on stage with Liam. I just don't see it.
2: The way it finished, unacceptable.
0: Tja, Noel sagt da ganz offen, ich sehe mich einfach nicht mit Liam auf der Bühne. Ich sehe es einfach nicht. Und Liam legt nach mit den Worten, wie es damals zu Ende ging, inakzeptabel. Produziert wurde das Ganze übrigens von niemand Geringerem als Peaky Blinders-Schöpfer Steven Knight. Er verspricht uns nicht nur einen reinen Konzertfilm, sondern einen echten Backstage-Pass. Das Highlight dürfen die ersten gemeinsamen Interviews von Liam und Noel seit über 20 Jahren sein. Sie setzen sich an einen Tisch und reden Tacheles. Das dann ab 11. September im Kino. Wir sind Oasis. Some Might Say, Baradibor.

Andreas Schmidt hier bei Radio Bob. Weil Journey einen Song erst nicht wollen, verkaufen sie die Rechte kurzerhand an die Band Scandal. Die nehmen ihn auch auf, doch als Journey dann doch eine eigene Version aufnehmen, die dann auch noch durch die Decke geht, schauen Scandal in die Röhre und dürfen ihre Version nicht mal mehr als Single veröffentlichen. Hier ist dieser Song, Only the Young.

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11: Mal mehr, mal weniger Wolken sind unterwegs. Meistens bleibt es trocken, aber vereinzelt kann auch mal ein Schauer runterkommen. Später am Tag sind dann 19 bis 21 Grad drin. An der Küste kann es zwischendurch Sturmböen geben. Morgen viele Wolken, immer wieder Regen und vereinzelt Gewitter, maximal um 20 Grad. Nichts los auf den Straßen, aktuell freie Fahrt. Dieser Service wurde unterstützt von KI.
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12: Ja, was für ein Sommer in diesem Jahr, oder? Und den perfekten Soundtrack, den gibt es ja in unserer kostenlosen MyBob-App. Da haben wir über 60 Streams. Und wenn die Straßen der Hitze flimmern, ist unser Summer-Rock-Hit-Stream genau richtig. Da gibt es auch einen Song, bei dem die Gitarre wie Sonnenstrahlen auf der Haut klingen und der Refrain im Kopf bleibt wie der Geruch von Sonnencreme. Dazu diese weiche Stimme von Don Henley, The Boys of Summer. Gibt's gleich nach Nothing But Thieves und Evolution.

0: Linkin Park bei Radio Bob, Shadow of the Day. Andrea Schmidt hier. Glückwunsch nachträglich an dieser Stelle an Jennifer Haben, eine wahre Metal-Königin auf den großen Festivalbühnen. In genau einer Woche auch bei uns.
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0: Jennifer Haben ist vorgestern 31 Jahre alt geworden und sie beweist mit ihrer Band Beyond the Black, wie moderner, epischer Metal klingen muss. Und das mit einer Stimme, die mühelos zwischen glasklaren Engelsgesang und kraftvollen Rockbelting wechselt. Thunder, 2014 tauchen Beyond the Black quasi aus dem Nichts auf und landen gleich mal auf dem Heiligen Acker in Wacken. Das ist damals ihr Debüt. Da gibt es noch einige Skeptiker, aber Jennifer Haben antwortet mit einer unfassbaren Live-Präsenz und unermüdlicher Energie. Und die erleben wir dann eben am kommenden Samstag dann, bei unserem dritten eigenen Festival. 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Es gibt Frauenpower noch dazu von The Jams. 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Nestor bringt den Sound der 80er in die Arena. Airborne versprechen schweißgebadete Partystimmung. Und dann das Finale mit den Metal-Göttern. Judas Priest. Ja, dazu Festival-Feeling mit allem drum und dran. 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
4: Ich bin Isabel Spärlich. Guten Tag. Union-Fraktionschef Spahn bekommt in der Leihmutterschaftsdebatte ordentlich Gegenwind, auch aus seiner eigenen Partei. CDU-Kollegen werfen ihm Doppelmoral vor, weil er sich bisher immer für ein Verbot von Leihmutterschaften in Deutschland ausgesprochen hatte. Es gibt auch Rücktrittsforderungen. Wirtschaftsministerin Reiche rudert bei ihren umstrittenen Plänen für die neuen Energiegesetze zurück. Neue Anlagen sollen bei Netzengpässen nicht mehr entschädigungslos abgeschaltet werden. Kleine Solaranlagen sollen zwar weiter aus der Förderung fallen, aber mit längeren Übergangsfristen. Die SPD lässt beim Thema Steuererhöhung nicht locker. Generalsekretär Klößendorf kündigte in der neuen Osnabrücker Zeitung eine harte Auseinandersetzung mit der Union um die Rückkehr der Vermögenssteuer an und auch für eine höhere Erbschaftssteuer will er sich weiter stark machen. In der Straße von Hormuz sind laut iranischen Angaben zwei Öltanker auf Minen aufgefahren und explodiert. Zu möglichen Opfern und zur Herkunft der Tanker gibt es noch keine Angaben. Der erste Spatenstich für die neue THW-Unterkunft in Dägeling ist gesetzt. Am Katastrophenschutzzentrum entstehen ein Hauptgebäude und mehrere Hallen. Die Fachgruppe Trinkwasserversorgung bekommt außerdem ein eigenes Gebäude. Die serielle Bauweise soll den Neubau in weniger als einem Jahr ermöglichen.
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5: Letztes Wochenende die Broilers in Düsseldorf. 50.000 Fans, das war Rekord für die Broilers. Das größte Solo-Heimspiel, das sie je auf die Beine gestellt haben, als Special Guest dabei, die Do-Nots. Und heute geht es dann in Kassel rund, präsentiert von Radio Bob. Und auch da werden sie von Anfang an wieder Gas geben. Als Einstimmung darauf jetzt, ich will hier nicht sein.

Bon Jovi bei Radio Bob, She Don't Know Me. Das ist das Comeback, auf das die Rockwelt jahrelang gewartet hat. Es ist geglückt. Bon Jovi, lass uns wieder krachen. Derzeit in Madison Square Garden, New York. Nach John Bon Jovis schwerer Stimmband-OP war ja die große Frage, schafft er es noch? Hält die Stimme? Und ja, sie klingt vielleicht nur ein tiefer, reifer, aber kraftvoll und echt. Und ist eine Riesenparty. Und für Lacher sorgt John auch, als er zum Beispiel bei You Give Love a Bad Name mitten im Song stoppt, weil er sieht, dass sein Fan in der ersten Reihe ein Schild hochhält. Darauf steht: John, ich habe wegen dir meinen 30. Hochzeitstag geschwänzt. John lacht, schnappt sich das Mikro und ruft: Hey Kumpel, ich hoffe für dich, dass deine Frau auch hier im Stadion ist, sonst schläfst du ab morgen im Tourbus. Der ganze Saal tobt. Morgen gibt's die nächste Show, dort im Madison Square Garden. Bon Jovi kommen aber auch nach Europa, aber nur Edinburgh, Dublin und London. Naja, vielleicht kommt ja noch mehr. Andrea Schmidt hier. Mehr Rock für euer Wochenende. Jetzt neuer Rock von John Deva and the Rockets of Love. Bigger than America. Baradibor.

Andreas Schmidt hier bei Radio Bob. Heute vor einem Jahr hat die Rockwelt noch vom gigantischen Abschiedskonzert von Ozzy Osbourne gesprochen und da ahnt noch keiner, dass er nur kurze Zeit später stirbt. Das ist dann am Dienstag genau ein Jahr her. Da werden wir den ganzen Tag über musikalische Grüße in den Rockerhimmel schicken. Hier schon mal vorab, Ozzy Osbourne, dazu Lemmy von Motorhead und Hellraiser.

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0: Mal mehr, mal weniger Wolken sind unterwegs. Meistens bleibt es trocken, aber vereinzelt kann auch mal ein Schauer runterkommen. Später am Tag sind dann 19 bis 21 Grad drin. An der Küste kann es zwischendurch Sturmböen geben. Morgen viele Wolken, immer wieder Regen und vereinzelt Gewitter, maximal um 20 Grad. Es staut sich auf der A1 Fehmarn Richtung Lübeck zwischen Scharbeutz und Ratekau auf 11 Kilometern im Baustellenbereich und im weiteren Verlauf auf der A1 Hamburg Richtung Lübeck zwischen Ahrensburg und dem Kreuz Bargteheide auf 7 Kilometern vor der Baustelle. Und auf der A7 Hamburg Richtung Flensburg sind es 12 Kilometer Stau zwischen Barda und dem Kreuz Rendsburg nach einem Unfall. Dieser Service wurde unterstützt von KI.
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2: Nur noch eine Woche und wir reißen die Hütte ab. Bei unserem dritten eigenen Festival, wir machen keine Gefangenen, ein ganzer Tag Rock ohne Kompromisse, The Jams, Beyond the Black, Nester, Phil Campbells Bastard Sons und natürlich die unsterblichen Metal-Götter Judas Priest. Das ist ein Line-Up, das euch die Schuhe ausziehen wird. Also seid dabei, die Tickets gibt's ja noch auf radiobob.de. Und ebenfalls dabei sind die australischen Abrissbirnen von Airborne, die ich jetzt für euch habe mit Alive After Death.

Money Money bei Radio Bob, Billy Idol. An seiner Seite Gitarrist Steve Stevens und die beiden haben ja allen Grund zu feiern, denn sie werden in diesem Jahr offiziell in die Rock'n'Roll Hall of Fame aufgenommen. Steve Stevens hat dazu gerade in einem Interview erzählt, wie unglaublich viel ihm dieser Ritterschlag bedeutet. Er meint, das Schönste daran sei, dass er diesen Moment mit einem Typen teilen kann, mit dem er heute immer noch zusammenarbeitet, schon so lange. Im Musikbusiness ist das ja alles andere als selbstverständlich. Wir kennen ja alle die Geschichten von Bands, die sich jahrelang nicht ansehen, sich Backstage aus dem Weg gehen und bei der Hall of Fame-Zeremonie dann getrennt werden müssen, damit es nicht kracht. Nicht so bei Billy und Steve. Die beiden machen seit über 4 Jahrzehnten zusammen Musik und die Chemie stimmt einfach immer noch. Ihr Geheimnis? Steve sagt, es ist der pure Respekt füreinander, als Musiker und als Menschen und natürlich, dass sie aus völlig unterschiedlichen musikalischen Ecken kommen, weshalb es ihnen nie miteinander langweilig wird. Sie schreiben sogar gerade wieder an neuen Songs. Andrea Schmidt hier. Mehr Rock am Samstag. Jetzt Shinedown, Atlas Falls, Baradi Bob.

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8: Ich bin Isabel Spärlich. Guten Tag. Der Gegenwind für Unionsfraktionschef Spahn in der Debatte um Leihmutterschaft wird immer heftiger. Unterstützung für den frisch gebackenen Papa hört man aus seiner Partei kaum. Immer häufiger dafür aber Rücktrittsforderungen, weil er das in Deutschland geltende Verbot umgangen hat. Wer sich eine kleine Solaranlage aufs Dach baut, bekommt für den erzeugten Strom auch weiter eine Einspeisevergütung. Wirtschaftsministerin Reicher hat ihr umstrittenes Energiegesetz entschärft. Es gibt allerdings weniger als bisher und auch nur noch für 3 Jahre. Innenminister Dobrindt warnt vor einer verschärften Sicherheitslage in Deutschland. Er sagte der Welt am Sonntag, dass Anschlagspläne gegen unser Land klar erkennbar seien. Vor dem Hintergrund will er die deutschen Nachrichtendienste zu echten Geheimdiensten umbauen. Beim Wort Buckelwal bekommen viele mittlerweile Flashbacks. Jetzt ist einer in der Kieler Förde gesichtet worden. Das hat das schleswig-holsteinische Umweltministerium bestätigt. Es handelt sich wohl um einen Buckelwal, der vorher in Schottland und Dänemark gesehen wurde. Er ist laut Ministerium wieder Richtung offenes Meer geschwommen. Gefährden die Waldbrände in Kanada womöglich das WM-Finale morgen bei New York? Das Weiße Haus und die FIFA beobachten die Lage aktuell genau. Denn der Waldbrandrauch ist bis nach New York gezogen. Die Behörden stuften die Luftqualität zuletzt als ungesund ein.
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9: Wir hatten es ja schon vor einer Weile gesagt, der neue Album von Nickelback ist fertig. Und seit dieser Woche wissen wir auch, wie es heißt und vor allem auch, wann es erscheint. Die Platte trägt den Titel Everything Under the Sun und ihr bekommt sie dann ab dem 30. Oktober. Ist also noch ein bisschen hin. Wir vertreiben uns die Zeit bis dahin mit einem Song aus ihrem letzten Album, Get Rollin', aus dem Jahr 2022. Hier ist High Time. Fame.

0: Saxon bei Radio Bob, Princess of the Night. Andrea Schmidt hier. Die Stones sind die erste und einzige Band der Musikgeschichte, die in 6 verschiedenen Jahrzehnten neu veröffentlichte Top-10-Alben in den US-amerikanischen Billboard-Charts hatten. Und jetzt haben sie ein neues Album am Start. André Doster hat reingehört.
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2: Erst gibt es 18 Jahre lang gar keine neue Musik, dann erscheint 2023 Hackney Diamonds. Und schon 3 Jahre danach kommt wieder was Neues. Foreign Tongues, das ist Album Nummer 25 der Rolling Stones. Das für eine Platte, bitteschön, als würde man eine Best-of der Stones hören, nur mit 9 Songs. Rock, Country, Pop und sogar eine Punk-Nummer ist drauf. 14 neue Songs bekommen wir, auf einem spielt wie beim letzten Album auch Ex-Beatle Paul McCartney wieder mit, dessen Band haben die Stones um 56 Jahre überlebt. Und Foreign Tongues klingt immer noch nicht nach einem Ende, einem Alterswerk, geschweige denn einem Abgesang. Die alten Herren können es immer noch, ohne zu einer Parodie ihrer selbst zu werden. Und sie haben was zu sagen. In der Country-Nummer Ringin' Hollow, da sagen sie Goodbye zu ihrem geliebten Amerika, das sie gerade nicht wiedererkennen. Lady Sänger Mick Jagger selbst sagt, eine gute Platte bleibt in Erinnerung. Er hofft, dass die Leute sie mögen.
3: If you're lucky enough to make a good record, then maybe people will remember it. And if it's not so good, they won't remember it. So I don't know. Hope they like it.
2: Wir mögen Foreign Tongues und geben 5 von 5 Bob-Punkten.
0: 5 Punkte. Dieses Album wollt ihr auch im Regal stehen haben. Wir schenken euch unsere Neuerscheinung auf radiobob.de. Und dieser Song ist auch drauf. Hier ist In the Stars.

Andrea Schmidt hier im Bob Samstag. Er hat uns Hymnen für die Ewigkeit geschenkt. Summer of 69, Run to You. Und jetzt hat er bei uns seine eigene Sendung, jeden Dienstagabend ab 21 Uhr. Kein geringer als Bryan Adams höchstpersönlich übernimmt hier das Bob-Studio in der Bryan Adams Radio Show. Er spielt seine persönlichen Lieblingssongs und erzählt natürlich exklusive Geschichten von den größten Bühnen der Welt. In 3 Tagen also wieder. Hier ist Bryan Adams, Somebody.

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9: Wolkig ist es gerade und die Sonne schafft es nur selten mal durch. Bis zum Nachmittag bleibt es meist trocken, höchstens kommt vereinzelt ein Schauer runter, dazu deutlich kühler mit 19 bis 22 Grad und an der Küste sind Sturmböen drin. Morgen viele Wolken und immer mal wieder Schauer, an der Küste auch Gewitter, maximal um 20 Grad.
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9: Auf der A1 Hamburg Richtung Lübeck staut es sich zwischen Ahrensburg und dem Kreuz Barkter Heide auf 8 Kilometern vor der Baustelle. 11 Kilometer Stau auf der A1 Fehmarn Richtung Lübeck zwischen Scharbeutz und Rathekau wegen mehrerer Baustellen. Und auf der A7 Hamburg Richtung Flensburg ist zwischen Schnelsen Nord und der Raststätte Holmoor nach einem Unfall bis auf Weiteres gesperrt. Es staut sich schon auf 9 Kilometern zurück. Dieser Service wurde unterstützt von KI.
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11: Und noch eine Zusatzshow der Toten Hosen im nächsten Jahr. Und dann ist auch gleich mal das erste Konzert von Campino und seinen Jungs im Ruhrpott nach 9 Jahren. Unter dem Motto, die Toten Hosen zurück im Pott spielen sie am 29. Juni dann im nächsten Jahr auf Schalke, also in der Weltdienstarena in Gelsenkirchen. Die Tickets gibt's ja seit dieser Woche. Hier sind die Toten Hosen mit neuem Rock. Hier ist nur nach vorn.

Andreas Schmidt hier bei Radibob. Jetzt Pink Floyd, Another Brick in the Wall. Bei diesem Song sind sie auf dem Höhepunkt ihres Erfolges, aber der kreative Urknall dieser Band, der sieht ja völlig anders aus und hat mit einem Mann zu tun, dessen Todestag sich kürzlich zum 20. Mal gejährt hat, Syd Barrett. Mitte der 60er ist Syd der Kopf und der Visionär von Pink Floyd. Er hat den psychedelischen Rock quasi im Alleingang erfunden, ist genial und charismatisch, doch der immense Erfolgsdruck gepaart mit heftigen LSD-Konsum lassen ihn psychisch völlig wegdrehen. Auf der Bühne starrt er oft nur geistesabwesend ins Leere. Und dann im Frühjahr 1968 zieht die Band die Reißleine. Auf dem Weg zu einem Gig fragt jemand im Auto, hey, holen wir Syd ab? Und die Antwort ist ein trauriges, ach nö, lassen wir es. Sie fahren ohne ihn weiter. Während Pink Floyd danach zu Weltstars werden, zieht sich Syd komplett zurück. Er lebt bis zu seinem Tod im Jahr 2006 völlig isoliert im Haus seiner Mutter, malt und meidet das Rampenlicht. Doch die Band hat ihn nie vergessen. Ihre größten Hymnen waren später Liebesbriefe an ihren verlorenen Freund. Hier sind Pink Floyd, Another Brick in the Wall, bei Radio Bob. 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
1: AC/DC touren wieder, aber weit weg in Amerika. Sie sagen, das sei die letzte nordamerikanische Etappe ihrer Power-Up-Tour. Sie sagen aber nicht, das sei die allerletzte Etappe ihrer Power-Up-Tour. Sie halten sich also alle Optionen dann offen. Hier sind AC/DC, Back in Black. Ich bin Andreas Schmidt, schönen Samstag.

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The Funeral Portrait bei Radio Bob, Dark Thoughts. Andrea Schmidt hier. Wir gehen mal in das Jahr 1973. Schlaghosen sind Pflicht, die Tapeten sind psychedelisch gemustert und in einem Londoner Studio basteln vier junge Männer an etwas ganz Großem und sie nennen sich Queen. Und im Juli 1973, also vor 53 Jahren, da veröffentlichen sie in Großbritannien ihre allererste Single, Keep Yourself Alive. Ein Song voller Energie mit Freddies unverwechselbarer Stimme und Brians orchestralen Gitarrenwänden. Und was passiert? Nichts, absolut nichts. Die Radiosender ignorieren die Platte, die Charts bleiben wie zugenagelt. Ein brutaler Flop für den Start. Die Kritiker meinen damals sogar, der Band fehle es an Originalität. Ja, kaum zu glauben. Aber diese vier Jungs lassen sich natürlich nicht aufhalten. Es folgen dann Alben wie Queen 2 oder auch Sheer Heart Attack. Die Hallen werden größer, der Sound gigantischer. Und nur zwei Jahre nach diesem ersten Flop im Jahr 1975, dann gehen sie aufs Ganze, sie sperren sich ins Studio ein, stapeln über 180 Gesangsspuren übereinander, mixen Hardrock mit Opernelementen und schaffen ein Meisterwerk, das eigentlich viel zu lang fürs Radio war, aber dieses Mal konnte niemand mehr weghören. Aus den unbeachteten Newcomern von 1973 werden unsterbliche Legenden. Hier sind Queen für euch, Bohemian Rhapsody, bei Radio Bob.

Coldplay bei Radio Bob, Speed of Sound. Coldplay sehen wir morgen Abend dann auch in der Halbzeitshow des WM-Finales in einem Crossover-Projekt. Der nigerianische Megastar Burna Boy, der venezianische Dirigent Gustavo Dudamel und der berühmte New Yorker Grundschulchor PS22 werden gemeinsam mit Coldplay auf der Bühne stehen. Ah, Andrea Schmidt hier. Ab in das Jahr 1990, auch WM-Jahr. Damals werden wir Weltmeister. Wir sind Bad Religion, 21st Century.

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0: Wolkig ist es gerade und die Sonne schafft es nur selten mal durch. Bis zum Nachmittag bleibt es meist trocken, höchstens kommt vereinzelt ein Schauer runter, dazu deutlich kühler mit 19 bis 22 Grad und an der Küste sind Sturmböen drin. Morgen viele Wolken und immer mal wieder Schauer, an der Küste auch Gewitter, maximal um 20 Grad. Es staut sich auf der A1 Hamburg Richtung Lübeck zwischen Ahrensburg und dem Kreuz Barkter Heide auf 8 Kilometern vor der Baustelle. Auf der A1 Fehmarn Richtung Lübeck gibt es zwischen Scharbeutz und Rathekau 11 Kilometer Stau wegen mehrerer Baustellen. Und auf der A7 Hamburg Richtung Flensburg sind es zwischen Barda und dem Kreuz Rendsburg 8 Kilometer Stau nach einem Unfall. Außerdem stockt es auf der angrenzenden A210 von Kiel, kommt auf 3 Kilometern zurück. Dieser Service wurde unterstützt von KI.
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2: Die Jungs und Brandon Seller sind Fans der unendlichen Geschichte über Michael Ende. Sie hätten sich deswegen auch Fuchu nennen können, nach dem fliegenden Glücksdrachen. Oder Morla, nach der Riesenschildkröte. Aber sie haben sich nach dem Helden benannt, nach dem Krieger Atreyu. Eine verdammt gute Wahl, wie ich finde, für eine Metalcore-Band. Hier sind Atreyu mit neuem Rock, All For You.

0: Melissa Etheridge, Bring Me Some Water bei Radio Bob. Andrea Schmidt hier. 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
2: Absolut nicht.

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6: Ich bin Isabel Spärlich. Guten Tag. Der Gegenwind für Unionsfraktionschef Spahn in der Debatte um Leihmutterschaft wird immer heftiger. Unterstützung für den frisch gebackenen Papa hört man aus seiner Partei kaum. Immer häufiger dafür aber Rücktrittsforderungen, weil er das in Deutschland geltende Verbot umgangen hat. Beim Waldbrand im Müritz-Nationalpark gibt es weiter keine Entwarnung. Das Feuer breitet sich weiter aus. Rund 360 Feuerwehrleute kämpfen gegen die Flammen. Der Landkreis Mecklenburgische Seenplatte bittet Urlauber darum, das Gebiet weiträumig zu umfahren. Wer sich eine kleine Solaranlage aufs Dach baut,

0: bekommt für den erzeugten Strom auch weiter eine Einspeisevergütung. Wirtschaftsministerin Reicher hat ihr umstrittenes Energiegesetz entschärft. Es gibt allerdings weniger als bisher und auch nur noch für 3 Jahre. Innenminister Dobrindt warnt vor einer verschärften Sicherheitslage in Deutschland. Er sagte der Welt am Sonntag, dass Anschlagspläne gegen unser Land klar erkennbar seien. Vor dem Hintergrund will er die deutschen Nachrichtendienste zu echten Geheimdiensten umbauen. Der erste Spatenstich für die neue THW-Unterkunft in Dägeling ist gesetzt. Am Katastrophenschutzzentrum entstehen ein Hauptgebäude und mehrere Hallen. Die Fachgruppe Trinkwasserversorgung bekommt außerdem ein eigenes Gebäude. Die serielle Bauweise soll den Neubau in weniger als einem Jahr ermöglichen.
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2: Iron Maiden machen jetzt gemeinsame Sache mit der schwedischen Firma Pophouse. Das sind die Macher hinter den virtuellen Shows von ABBA und KISS. Die Band hat 50% ihrer Rechte an Musik, Namen und Image verkauft, um dann in Zukunft an 9 immersiven Virtual Reality Projekten zu schrauben. Ihr musikalisches Erbe soll so für die Ewigkeit gesichert werden. Wir sind Iron Maiden. Run to the Hills.

Neuer Rock von Fury, Fix This Crack bei Radio Bob. Was macht Christoph von Fury in the Slaughterhouse, um entspannt zu bleiben? Yoga, wie das genau bei ihm ausschaut und warum das dann auch dem neuen Album Changes geholfen hat, das könnt ihr euch anhören in unserer MyBob-App, in einer Extra-Folge unseres Fury-Podcasts Radio Orchid. Da geht es nämlich um das neue Album. Wenn ihr dazu sehen wollt, ob Christoph auch wirklich entspannt aussieht, das Video findet ihr dann auch bei uns auf radiobob.de.

Andreas Schmidt hier in Bob Samstag. Ein überraschendes Rock-Lebenszeichen kommt von REO Speedwagon. Ende 2024, da sieht's düster aus. Wegen unüberbrückbarer Differenzen zwischen Frontmann Kevin Cronin und Bassist Bruce Hall kündigt die Band an. Ja, es ist Schluss mit Touren. Und für viele Fans klingt das dann wie das Ende einer Ära. Und dann passiert im März in Illinois plötzlich genau das, womit kaum einer rechnet. Dort wird eine Ausstellung für den 2015 verstorbenen REO-Gitarristen Gary Richrath eröffnet. Und für diesen Abend stehen Kevin Cronin, Bruce Hall, Keyboarder Neil Daughtry und Urdrummer Alan Gretzer wieder gemeinsam auf der Bühne. Dazu kommt Garys Sohn Eric Richrath an der Gitarre. Kein offizielles Comeback, keine große Reunion-Tour-Ankündigung, aber dann doch ein Zeichen. Kevin Cronin sagt nämlich danach, der Abend habe seine Erwartungen übertroffen und die Tür für mehr scheint zumindest wieder ein Spalt offen zu sein. Ja, manchmal braucht Rock'n'Roll eben nicht viel. Ein paar alte Songs, ein gemeinsamer Freund, dem man Tribut zollt und plötzlich ist wieder Strom auf der Leitung. Wir sind REO Speedwagon. Can't Fight This Feeling bei Radio Bob.

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16: Viele Wolken sind heute Mittag unterwegs, nur selten reißt es mal auf. Meist bleibt es trocken, höchstens kommt vereinzelt ein Schauer runter und dazu liegen die Höchstwerte zwischen 19 und 22 Grad. An der Küste sind auch mal Sturmböen drin. Morgen geht's mit vielen Wolken und immer mal wieder Schauern weiter, maximal um 20 Grad. Auf der A1 Hamburg Richtung Lübeck staut es sich zwischen Ahrensburg und dem Kreuz Bargteheide Heide auf 8 Kilometern vor der Baustelle. In der Gegenrichtung Lübeck Richtung Bremen sind es zwischen Billstedt und Stillhorn 5 Kilometer und im weiteren Verlauf Fehmarn Richtung Lübeck zwischen Scharbeutz und Rathekau 10 Kilometer wegen mehrerer Baustellen. Dieser Service wurde unterstützt von KI.
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17: In der niederrheinischen Stadt Neustadt Vleuen gibt es den Ortsteil Dong. Und dort wird vor 25 Jahren ein Festival ins Leben gerufen. Ja, das Dong Open Air 2003 gibt es einen Umzug auf einen Hügel. Der wird Dongberg getauft. Einige nennen auch Mount Moshmore. Und da wird an diesem Wochenende gerockt und gemoscht. Das Dong Open Air präsentiert von Radio Bob. Gestern Abend mit Skindred, die ich jetzt für euch habe mit Can I Get It?

0: Queens of the Stone Age, No One Knows, Andrea Schmidt hier. Ganz ehrlich, heute an der Woche gibt es einige Orte, da möchte ich nicht sein. Zum Beispiel Schlossgarten Schwerin, da steht Howard Carpendale auf der Bühne. Auch Sangershausen ist kein guter Ort an diesem Tag für einen Rockfan. Da heißt es aber bitte mit Schlager. Na, nächsten Samstag droht also in weiten Teilen des Landes akuter Gehörsturz durch Schlagerkitsch. Wenn ihr euch vor dieser musikalischen Folter in Sicherheit bringen wollt, gibt es zum Glück das perfekte Kontrastprogramm. Und die absolute Rettung für eure Ohren.
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4: Ich bin im

0: Sendekasten. Guten Tag. Jens Spahn tritt in der Leihmutter-Affäre als Unionsfraktionschef zurück. Das hat er in einem Schreiben mitgeteilt. Zuletzt war der Druck immer größer geworden. Auch Kanzler Merz soll ihn zu dem Schritt aufgefordert haben. Leihmutterschaft in Deutschland ist verboten. Die CDU hatte ihre Haltung dazu erst vor kurzem bekräftigt. In Baden-Württemberg ist wieder eine Ticketkontrolle in einem Zug eskaliert. Gestern Abend kam es dabei zu einer Prügelei. Währenddessen öffnete sich plötzlich eine der Zugtüren. Ein Bahnmitarbeiter fiel bei Tempo 120 aus dem fahrenden Zug. Der 26-Jährige wurde lebensgefährlich verletzt. Beim Waldbrand im Müritz-Nationalpark gibt es weiter keine Entwarnung. Das Feuer breitet sich weiter aus. Rund 360 Feuerwehrleute kämpfen gegen die Flammen. Der Landkreis Mecklenburgische Seenplatte bittet Urlauber darum, das Gebiet weiträumig zu umfahren. Beim Wort Buckelwal bekommen viele mittlerweile Flashbacks. Jetzt ist einer in der Kieler Förde gesichtet worden. Das hat das schleswig-holsteinische Umweltministerium bestätigt. Es handelt sich wohl um einen Buckelwal, der vorher in Schottland und Dänemark gesehen wurde. Er ist laut Ministerium wieder Richtung offenes Meer geschwommen. Kleines Finale oder Spiel um die goldene Ananas. Im Spiel um Platz 3 treffen bei der WM heute Frankreich und England aufeinander. Dem Gewinner winkt ein höheres Preisgeld und die WM-Bronzemedaille. Anstoß ist um 23 Uhr unserer Zeit.
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8: Viele Wolken sind heute Mittag unterwegs, nur selten reißt es mal auf. Meist bleibt es trocken, höchstens kommt vereinzelt ein Schauer runter und dazu liegen die Höchstwerte zwischen 19 und 22 Grad. An der Küste sind auch mal Sturmböen drin. Morgen geht's mit vielen Wolken und immer mal wieder Schauern weiter, maximal um 20 Grad. Es staut sich auf der A1 Fehmarn Richtung Lübeck zwischen Scharbeutz und Rathekau auf 4 Kilometern wegen mehrerer Baustellen. 5 Kilometer Stau auf der A1 Hamburg Richtung Lübeck zwischen Ahrensburg und dem Kreuz Bargteheide Heide vor der Baustelle. Und auf der A7 Hamburg Richtung Flensburg sind es 10 Kilometer Stau zwischen Warder und der Warder Hochbrücke. Dieser Service wurde unterstützt von KI.
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3: Ich bin Imme Kasten. Guten Tag. Die Leihmutter-Affäre hat jetzt zum Rücktritt von Jens Spahn als Unionsfraktionschef geführt. Kanzler Merz hat den Schritt als richtig und unvermeidlich bezeichnet. Spahn und sein Mann waren in den USA mit Hilfe einer Leihmutter Eltern geworden. In Deutschland ist das Verfahren verboten. Die SPD lässt beim Thema Steuererhöhungen nicht locker. Generalsekretär Klüssendorf kündigte in der Neuen Osnabrücker Zeitung eine harte Auseinandersetzung mit der Union um die Rückkehr der Vermögenssteuer an. Und auch für eine höhere Erbschaftssteuer will er sich weiter stark machen. Beim Waldbrand im Müritz-Nationalpark gibt es weiter keine Entwarnung. Das Feuer breitet sich weiter aus. Rund 360 Feuerwehrleute kämpfen gegen die Flammen. Der Landkreis Mecklenburgische Seenplatte bittet Urlauber darum, das Gebiet weiträumig zu umfahren. Beim Wort Buckelwal bekommen viele mittlerweile Flashbacks. Jetzt ist einer in der Kieler Förde gesichtet worden. Das hat das schleswig-holsteinische Umweltministerium bestätigt. Es handelt sich wohl um einen Buckelwal, der vorher in Schottland und Dänemark gesehen wurde. Er ist laut Ministerium wieder Richtung offenes Meer geschwommen. Kleines Finale oder Spiel um die goldene Ananas. Im Spiel um Platz 3 treffen bei der WM heute Frankreich und England aufeinander. Dem Gewinner winkt ein höheres Preisgeld und die WM-Bronzemedaille. Anstoß ist um 23 Uhr unserer Zeit.
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4: Frank Turner hat jetzt neulich angekündigt, dass er sich ja ein bisschen mehr Zeit lassen möchte, bis er eine neue Platte rausbringt. Seine letzte Scheibe Undefeated war seiner Meinung nach so gut, dass er jetzt einfach nicht mehr so einen Druck hat, neue Songs schreiben zu müssen. Er hat jetzt viel für seine Live-Shows am Start und er möchte einfach wieder kreativ sein, wenn er Lust drauf hat und nicht, weil er muss. Ja, auch Rockstars brauchen mal eine Pause. Hier ist er für euch, Frank Turner mit Four Simple Words bei Radio Bob.

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Hollywood Undead mit Feels Like Home hier bei Radio Bob. Die Band hat ja neulich erst in Deutschland ein paar Shows gespielt, zum Beispiel auch im Schlachthof in Wiesbaden. Bei über 30 Grad hat sich der Schlachthof in einen brodelnden Hexenkessel verwandelt, das kann ich euch sagen. Wer das leider verpasst hat, der hat dieses Jahr auch nicht mehr die Chance, Hollywood Undead bei uns in Deutschland zu sehen. Sie sind jetzt nämlich fleißig in den USA auf Tour. Also mal schauen, ob sie sich 2027 wieder blicken lassen. Wir sind gespannt. Taki Knackstedt hier für euch. Hi, jetzt gibt's live mit I Alone bei Radio Bob. Macht euch einen schönen Samstag.

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12: Mal mehr, mal weniger Wolken hängen rum und meistens bleibt es trocken, nur vereinzelt kann mal ein Schauer runterkommen. Dazu wird es deutlich kühler. Die Höchstwerte liegen heute Nachmittag bei 19 bis 22 Grad. An der Küste sind auch Sturmböen drin. Morgen viele Wolken, immer wieder Schauer, teils Gewitter bei um 20 Grad. 5 Kilometer Stau auf der A1 Hamburg Richtung Lübeck zwischen Ahrensburg und dem Kreuz Bargteheide vor der Baustelle. Es staut sich auf der A7 Hannover Richtung Flensburg zwischen dem Dreieck Südwest und dem Elbtunnel auf 15 Kilometern und im weiteren Verlauf zwischen Warder und der Rader Hochbrücke nochmal auf 7 Kilometern. Dieser Service wurde unterstützt von KI.
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13: Wir verschönern uns das Wochenende natürlich mit Galamucke. Sum 41 bekommt ihr gleich von mir, Linkin Park, Bon Jovi und Stiltskin. Gibt's alles nach The Pretty Reckless mit When I Wake Up hier bei Radio Bob.

aus 1988, Born to be my baby von Bon Jovi bei Radio Bob. Ja, Sänger John Bon Jovi hat sich ja jetzt nach seiner Stimmbandoperation vollständig erholt und ist zurück auf der Bühne mit seiner Band. Die Genesung, die dauerte deutlich länger als erwartet. Er sagte selber, ja, dass seine Bandkollegen, seine Familie während der gesamten Zwangspause fest an seiner Seite standen und daran geglaubt haben, dass er es schafft, wieder singen zu können. Und das tut er jetzt auch. Und zwar im Madison Square Garden in New York. Dort hat Bon Jovi am 7. Juli quasi Kick-Off gefeiert. Und ja, sie stehen auch noch im Laufe der Zeit jetzt in Großbritannien auf der Bühne und in Irland zum Beispiel. Also für Bon Jovi ist die Rückkehr wie eine Wiedergeburt. So sagen sie es jedenfalls. Schön, das freut uns total. Vielleicht sind sie auch irgendwann nochmal in Deutschland unterwegs. Wir schauen mal, was passiert. Linkin Park jetzt mit In the End bei Radio Bob. Macht euch ein tolles Wochenende. 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
4: Ich bin Imme Kasten. Guten Tag. Die Leihmutter-Affäre hat jetzt zum Rücktritt von Jens Spahn als Unionsfraktionschef geführt. Kanzler Merz hat den Schritt als richtig und unvermeidlich bezeichnet. Spahn und sein Mann waren in den USA mit Hilfe einer Leihmutter Eltern geworden. In Deutschland ist das Verfahren verboten. Das US-Militär hat die siebte Nacht in Folge Stellungen im Iran angegriffen. Der Iran wiederum hat mit Attacken auf US-Verbündete in der Region geantwortet. Unter anderem wurde eine Meerwasserentsalzungsanlage in Kuwait getroffen. Wegen der Raketenangriffe musste auch der internationale Flughafen dicht gemacht werden. Die SPD lässt beim Thema Steuererhöhungen nicht locker. Generalsekretär Klüssendorf kündigte in der Neuen Osnabrücker Zeitung eine harte Auseinandersetzung mit der Union um die Rückkehr der Vermögenssteuer an. Und auch für eine höhere Erbschaftssteuer will er sich weiter stark machen. Beim Waldbrand im Müritz-Nationalpark gibt es weiter keine Entwarnung. Das Feuer breitet sich weiter aus. Rund 360 Feuerwehrleute kämpfen gegen die Flammen. Der Landkreis Mecklenburgische Seenplatte bittet Urlauber darum, das Gebiet weiträumig zu umfahren. Bei der Fußball-WM steht heute das Duell der Enttäuschten an. England und Frankreich stehen sich im Spiel um Platz 3 gegenüber. Für Didier Deschamps ist es das Abschiedsspiel nach 14 Jahren als französischer Nationaltrainer. Sein Nachfolger soll wohl Fußballlegende Zinedine Zidane werden.
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5: Wir haben ein richtig geiles neues Radio Bob Baustellen- und Outdoor-Radio rausgebracht. Und das könnt ihr natürlich bei uns absahen. Wie? Erzähle ich euch nach ein paar Songs. Also bleibt dran, bis gleich. Jetzt gibt's Gary Moore mit Over the Hills and Far Away auf die Ohren. Okay.

0: Aus 1991, Tom Petty and the Heartbreakers mit King's Highway hier bei Radio Bob. Taki Knackstedt für euch am Start. Hi.
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0: Mal mehr, mal weniger Wolken hängen rum und meistens bleibt es trocken. Nur vereinzelt kann mal ein Schauer runterkommen. Dazu wird es deutlich kühler. Die Höchstwerte liegen heute Nachmittag bei 19 bis 22 Grad. An der Küste sind auch Sturmböen drin. Morgen viele Wolken, immer wieder Schauer, teils Gewitter bei um 20 Grad. Es staut sich auf der A1 Hamburg Richtung Lübeck zwischen Ahrensburg und dem Kreuz Bargteheide Heide auf 2 Kilometern vor der Baustelle. 10 Kilometer Stau auf der A7 Hannover Richtung Flensburg zwischen dem Dreieck Südwest und dem Elbtunnel. Im weiteren Verlauf sind es auf der A7 Hamburg Richtung Flensburg zwischen Barda und der Barder Hochbrücke nochmal 7 Kilometer. Dieser Service wurde unterstützt von KI.
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3: So ein Donuts und H-Blocks-Konzert für Lau. Das wäre doch was Feines, oder? Ihr könnt Tickets gewinnen bei uns und das mit ganz wenig Aufwand. Wie es funktioniert, erzähle ich euch gleich. Vorab gibt's Bachmann Turner Overdrive mit You Ain't Seen Nothing Yet bei Radio Bob.

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Neue Mucke von Muse, Cryogen, habt ihr gerade gehört hier bei Radio Bob für euch hinter Mikro, Taki Knackstedt, Tachchen. Ja Freunde, wie sieht's aus? Wer von euch ist heute Abend in Kassel beim Broilers Konzert? Ich werde nach Feierabend auf jeden Fall direkt lossteppen. Sie haben ja auch exzellenten Support mit im Gepäck. Die Donuts werden mit am Start sein. Also die Broilers und die Donuts an einem Abend. Eine 1 plus mit Sternchen. Eine mega geile Kombo. Noch eine mega geile Kombo sind die Donuts zusammen mit den H-Blocks. 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Hier habe ich die Donuts jetzt für euch mit Saccharine Smile bei Radio Bob. Einen schönen Samstag.

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7: Ich bin Imme Kasten. Guten Tag. Jens Spahn tritt in der Leihmutter-Affäre als Unionsfraktionschef zurück. Das hat er in einem Schreiben mitgeteilt. Zuletzt war der Druck immer größer geworden. Auch Kanzler Merz soll ihn zu dem Schritt aufgefordert haben. Leihmutterschaft in Deutschland ist verboten. Die CDU hatte ihre Haltung dazu erst vor kurzem bekräftigt. Bundeswirtschaftsministerin Reiche rudert bei ihren umstrittenen Plänen für die neuen Energiegesetze zurück. Neue Anlagen sollen bei Netzengpässen nicht mehr entschädigungslos abgeschaltet werden. Kleine Solaranlagen sollen weiter aus der Förderung fallen, aber mit längeren Übergangsfristen. Das US-Militär hat die siebte Nacht in Folge Stellungen im Iran angegriffen. Der Iran wiederum hat mit Attacken auf US-Verbündete in der Region geantwortet. Unter anderem wurde eine Meerwasserentsalzungsanlage in Kuwait getroffen. Wegen der Raketenangriffe musste auch der internationale Flughafen dicht gemacht werden. In der Schweiz sind fast 100 Schafe vom Blitz erschlagen worden. Etwa 80 haben überlebt. Die Tiere standen dicht zusammen auf einer Bergwiese. Über die Schweiz waren in den vergangenen Tagen immer wieder Gewitter hinweggezogen. Angesichts der ausgetrockneten Böden wird in der Landwirtschaft über andere Anbaumethoden nachgedacht. Weniger Bodenbearbeitung und andere Fruchtfolgen sind mögliche Optionen. Bei der Fachhochschule Kiel ist man optimistisch, dass man so auch in Zukunft erfolgreich Ackerbau betreiben kann.
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8: Vor genau 42 Jahren schaffte es Bruce Springsteen bis auf Platz 1 der amerikanischen Albumcharts mit seinem Song Born in the USA. Ja, und auch in Deutschland landete er damit an der Spitze. Genauso wie in 9 weiteren Ländern. Insgesamt hat sich die Platte bis heute weltweit über 30 Millionen Mal verkauft. Auf jeden Fall ist das eine Hausnummer. Bruce Springsteen spiele ich euch gleich direkt nach Three Doors Down mit It's Not My Time hier bei Radio Bob.

Ein schönes Wochenende wünsche ich euch. Ihr habt Radio Bob eingeschaltet und das waren die Red Hot Chili Peppers mit Californication. Die Peppers, die haben ja jetzt auch für saftige 300 Millionen US-Dollar die Rechte an ihrem gesamten Songkatalog verkauft. Das ist tatsächlich nichts Unübliches im Musikbusiness, ja, zumindest nicht im kommerziellen Bereich. Ne? Also, dass man das macht, von Queen bis Slipknot haben das alle schon gemacht, jetzt eben auch die Peppers. Ich kann euch ja mal sagen, was im Schnitt so die Vermarktung der Peppers-Musik im Jahr reinbringt, und zwar sind das ungefähr 26 Millionen US-Dollar. Ich finde, so Zahlen liest und ja, sieht man immer, aber man kann das absolut nicht greifen. Das ist verdammt viel Asche, utopisch viel Asche. Also für 300 Millionen US-Dollar haben sie ihre kompletten Rechte jetzt nochmal verkauft. Und das Ganze läuft jetzt alles über die Warner Music Group. So, jetzt genug von Zahlen. Jetzt geht's weiter, Mucke Lansdowne mit Rescue bei Radio Bob. Für euch wie immer hinter Mikro Taki Knackstedt. Hi.

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4: Viele Wolken sind jetzt am späten Nachmittag unterwegs, nur selten lockert das mal auf und meistens bleibt es trocken, höchstens kommt vereinzelt ein Schauer runter, dazu gibt es 19 bis 22 Grad. An der Küste sind auch mal Sturmböen drin. Morgen bleibt es wolkig und es wird öfter nass mit Schauern, maximal um die 20 Grad. Auf der A1 Fehmarn Richtung Lübeck ist zwischen Lensahn und Neustadt-Pelzerhaken nach einem Unfall gesperrt. Außerdem gibt es im weiteren Verlauf zwischen Scharbeutz und Rathekau ein kaputtes Auto, dadurch 6 Kilometer Stau. Und auf der A1 Hamburg Richtung Lübeck staut es sich zwischen Ahrensburg und dem Kreuz Barkter Heide auf 2 Kilometern vor der Baustelle. Dieser Service wurde unterstützt von KI.
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5: Ich spiele euch gleich die Broilers, Freunde, um euch natürlich auch aufs Konzert heute Abend in Kassel einzustimmen. Ja, dann habe ich The Killers noch mit reingepackt, Bryan Adams, Oasis und noch ganz, ganz viele mehr. Vorab gibt's aber erstmal Leap mit Energies hier bei Radio Bob.

Bryan Adams, unser werter Bob-Kollege mit Kids Wanna Rock hier bei Radio Bob. Ja, es ist total surreal, aber Bryan Adams steht seit ein paar Wochen hinter Mikro und hat seine eigene Radioshow bei uns. Jeden Dienstag ab 21 Uhr serviert er euch exklusiv seine Lieblingssongs, natürlich gepaart mit spannenden Stories aus seinem Leben, ja, eines Weltrockstars. 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Tacki Knackstedt hier für euch. Macht euch einen tollen Samstag. Jetzt gibt's The Killers mit When You Were Young.

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1: Ich bin Imme Kasten. Guten Abend. Die Leihmutter-Affäre hat jetzt zum Rücktritt von Jens Spahn als Unionsfraktionschef geführt. Kanzler Merz hat den Schritt als richtig und unvermeidlich bezeichnet. Spahn und sein Mann waren in den USA mit Hilfe einer Leihmutter Eltern geworden. In Deutschland ist das Verfahren verboten. Bundeswirtschaftsministerin Reiche rudert bei ihren umstrittenen Plänen für die neuen Energiegesetze zurück. Neue Anlagen sollen bei Netzengpässen nicht mehr entschädigungslos abgeschaltet werden. Kleine Solaranlagen sollen weiter aus der Förderung fallen, aber mit längeren Übergangsfristen. Das US-Militär hat die siebte Nacht in Folge Stellungen im Iran angegriffen. Der Iran wiederum hat mit Attacken auf US-Verbündete in der Region geantwortet. Unter anderem wurde eine Meerwasserentsalzungsanlage in Kuwait getroffen. Wegen der Raketenangriffe musste auch der internationale Flughafen dicht gemacht werden. Angesichts der ausgetrockneten Böden wird in der Landwirtschaft über andere Anbaumethoden nachgedacht. Weniger Bodenbearbeitung und andere Fruchtfolgen sind mögliche Optionen. Bei der Fachhochschule Kiel ist man optimistisch, dass man so auch in Zukunft erfolgreich Ackerbau betreiben kann. Kleines Finale oder Spiel um die goldene Ananas. Im Spiel um Platz 3 treffen bei der WM heute Frankreich und England aufeinander. Dem Gewinner winkt ein höheres Preisgeld und die WM-Bronzemedaille. Anstoß ist um 23 Uhr unserer Zeit.
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2: Yeah, we're back. Sammy Hagar's Top Rock Countdown. All right, are you ready? Come on. Nothing says 1970 like the Doors. Roadhouse Blues. Woo!

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10: Viele Wolken ziehen durch den Abend, meistens bleibt es trocken, höchstens mal ein kurzer Schauer dabei und an der Küste kann es auch ruppig werden mit Sturmböen. In der Nacht kommen dann eher wieder Schauer, vereinzelt ist auch ein Gewitter drin, runter geht's auf 15 bis 12 Grad. Morgen bleibt's oft wolkig mit Schauern, an der Küste auch mal Gewitter, dazu um die 20 Grad. Die A1 Fehmarn Richtung Lübeck ist zwischen Lensahn und Neustadt-Pelzerhaken nach einem Unfall gesperrt. Auf der A7 Hamburg Richtung Flensburg staut es sich zwischen Warder und der Rader Hochbrücke auf 6 Kilometern und im weiteren Verlauf zwischen Flensburg-Harreslee und der Bundesgrenze nochmal auf 4 Kilometern. Dieser Service wurde unterstützt von KI.
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11: Yeah, the Red Rocker Sammy Hagar, we are back. And, you know, this rock and roll countdown, top rock countdown, I get mixed up, you know, with my TV show, Rock and Roll Road Trip. 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Well, I only have one head, but I got about 12 hats. 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Any way you want it, that's the way you need it. 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
1: 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REO Speedwagon? 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

0: Ich bin Imme Kasten. Guten Abend. Die Leihmutter-Affäre hat jetzt zum Rücktritt von Jens Spahn als Unionsfraktionschef geführt. Kanzler Merz hat den Schritt als richtig und unvermeidlich bezeichnet. Spahn und sein Mann waren in den USA mit Hilfe einer Leihmutter Eltern geworden. In Deutschland ist das Verfahren verboten. Bundeswirtschaftsministerin Reiche rudert bei ihren umstrittenen Plänen für die neuen Energiegesetze zurück. Neue Anlagen sollen bei Netzengpässen nicht mehr entschädigungslos abgeschaltet werden. Kleine Solaranlagen sollen weiter aus der Förderung fallen, aber mit längeren Übergangsfristen. Nachdem ein Bahnmitarbeiter auf der Strecke Offenburg-Karlsruhe aus einem fahrenden Zug gestürzt ist, wird gegen einen 36-Jährigen ermittelt. Der Security-Mann war gestern in der Bahn zu einem Streit gerufen worden und während der Prügelei öffnete sich eine Zugtür. Der Sicherheitsmitarbeiter stürzte aus dem fahrenden Zug und wurde schwer verletzt. 2035 könnten in Schleswig-Holstein über 100.000 Fachkräfte fehlen, das hat die IHK berechnet. Grundlage ist ein Modell, das auch Auswirkungen etwa durch den Iran-Krieg oder das Sondervermögen Infrastruktur berücksichtigt. Im Winter war die IHK noch von einem etwas geringeren Fachkräftemangel ausgegangen. Kleines Finale oder Spiel um die goldene Ananas. Im Spiel um Platz 3 treffen bei der WM heute Frankreich und England aufeinander. Dem Gewinner winkt ein höheres Preisgeld und die WM-Bronzemedaille. Anstoß ist um 23 Uhr unserer Zeit.
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2: Yeah, we are back. Yes. No, Back in Black, we already played that. Yeah, but we're back. Uh-huh. Where'd you go? I don't know. Where'd you go? I don't know. I asked you first. Well, then we're going into like hour two. We are still in the 80s. The 80s is here to stay. Come on. Every time you see an old video from the 80s, you know, MTV and all that kind of stuff, you're like going, wow, those were the days, man. Bands could party, dress up any way you wanted. I'm telling you, you'd come out the back door of the arena, there'd be like 40 girls standing there dressed all up nice and stuff and screaming and just, oh, you talk about making you feel like you're special, making you feel like you're something, making you feel like a rock star. Those were the days, because I don't feel like that anymore. Hey, how about a little Judas Priest breaking the law?

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5: Viele Wolken ziehen durch den Abend, meistens bleibt es trocken, höchstens mal ein kurzer Schauer dabei und an der Küste kann es auch ruppig werden mit Sturmböen. In der Nacht kommen dann eher wieder Schauer, vereinzelt ist auch ein Gewitter drin, runter geht's auf 15 bis 12 Grad. Morgen bleibt's oft wolkig mit Schauern, an der Küste auch mal Gewitter, dazu um die 20 Grad. Auf der A7 Hamburg Richtung Flensburg sind es 6 Kilometer Stau zwischen Warda und der Warda Hochbrücke. Dieser Service wurde unterstützt von KI.
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6: Yeah, 1990. Okay, here we go. The Red Rocker Sammy Hagar here. We have this Top Rock Countdown. You know how we do themes. Well, this theme's been the 70s, 80s, and the 90s. 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
1: Ich bin Imme Kasten. Guten Abend. Jens Spahn tritt in der Leihmutter-Affäre als Unionsfraktionschef zurück. Das hat er in einem Schreiben mitgeteilt. Zuletzt war der Druck immer größer geworden. Auch Kanzler Merz soll ihn zu dem Schritt aufgefordert haben. Leihmutterschaft in Deutschland ist verboten. Die CDU hatte ihre Haltung dazu erst vor kurzem bekräftigt. Nach der Attacke auf einen Bahnsicherheitsmitarbeiter, der dann aus einem fahrenden Zug stürzte, ist der Tatverdächtige wieder auf freiem Fuß. Gegen ihn wurde kein Haftbefehl erlassen. Er soll den Security-Mann auf der Fahrt von Offenburg nach Karlsruhe angegriffen haben. Der Sicherheitsmitarbeiter stürzte aus dem Zug und wurde schwer verletzt. Das US-Militär hat die siebte Nacht in Folge Stellungen im Iran angegriffen. Der Iran wiederum hat mit Attacken auf US-Verbündete in der Region geantwortet. Unter anderem wurde eine Meerwasserentsalzungsanlage in Kuwait getroffen. Wegen der Raketenangriffe musste auch der internationale Flughafen dicht gemacht werden. Beim Wort Buckelwal bekommen viele mittlerweile Flashbacks. Jetzt ist einer in der Kieler Förde gesichtet worden. Das hat das schleswig-holsteinische Umweltministerium bestätigt. Es handelt sich wohl um einen Buckelwal, der vorher in Schottland und Dänemark gesehen wurde. Er ist laut Ministerium wieder Richtung offenes Meer geschwommen. Bei der Fußball-WM steht heute das Duell der Enttäuschten an. England und Frankreich stehen sich im Spiel um Platz 3 gegenüber. Für Didier Deschamps ist es das Abschiedsspiel nach 14 Jahren als französischer Nationaltrainer. Sein Nachfolger soll wohl Fußballlegende Zinedine Zidane werden.
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0: Viele Wolken ziehen durch den Abend, meistens bleibt es trocken, höchstens mal ein kurzer Schauer dabei und an der Küste kann es auch ruppig werden mit Sturmböen. In der Nacht kommen dann eher wieder Schauer, vereinzelt ist auch ein Gewitter drin, runter geht's auf 15 bis 12 Grad. Morgen bleibt's oft wolkig mit Schauern, an der Küste auch mal Gewitter, dazu um die 20 Grad.
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0: Auf der A7 Hamburg Richtung Hannover ist in Höhe des Elbtunnels wegen der ausgelösten Höhenkontrolle gesperrt. Und auf der A7 Hamburg Richtung Flensburg sind zwischen der Raststätte Brokenlande Ost und Neumünster Nord wegen Markierungsarbeiten die mittlere und rechte Spur dicht. Dieser Service wurde unterstützt von KI.
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1: Ich bin Imme Kasten. Guten Abend. Die Leihmutter-Affäre hat jetzt zum Rücktritt von Jens Spahn als Unionsfraktionschef geführt. Kanzler Merz hat den Schritt als richtig und unvermeidlich bezeichnet. Spahn und sein Mann waren in den USA mit Hilfe einer Leihmutter Eltern geworden. In Deutschland ist das Verfahren verboten. Die Eskalation im Krieg zwischen den USA und dem Iran geht weiter. Der oberste iranische Führer kündigte jetzt an, den USA, wie er sagt, unvergessliche Lektionen zu erteilen. Seit einer Woche greifen sich beide Seiten mittlerweile wieder an. Nach der Attacke auf einen Bahnsicherheitsmitarbeiter, der dann aus einem fahrenden Zug stürzte, ist der Tatverdächtige wieder auf freiem Fuß. Gegen ihn wurde kein Haftbefehl erlassen. Er soll den Security-Mann auf der Fahrt von Offenburg nach Karlsruhe angegriffen haben. Der Sicherheitsmitarbeiter stürzte aus dem Zug und wurde schwer verletzt. Angesichts der ausgetrockneten Böden wird in der Landwirtschaft über andere Anbaumethoden nachgedacht. Weniger Bodenbearbeitung und andere Fruchtfolgen sind mögliche Optionen. Bei der Fachhochschule Kiel ist man optimistisch, dass man so auch in Zukunft erfolgreich Ackerbau betreiben kann. Bei der Fußball-WM steht heute das Duell der Enttäuschten an. England und Frankreich stehen sich im Spiel um Platz 3 gegenüber. Für Didier Deschamps ist es das Abschiedsspiel nach 14 Jahren als französischer Nationaltrainer. Sein Nachfolger soll wohl Fußballlegende Zinedine Zidane werden.
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1: Viele Wolken hängen heute Nacht am Himmel, dazu kommen Schauereien und vereinzelt ist auch mal ein Gewitter drin. An der Küste anfangs mit Sturmböen, die später nachlassen. Die Tiefstwerte liegen bei 15 bis 12 Grad. Morgen bleibt es wolkig mit Schauern. An der Küste kann es auch mal krachen, maximal um 20 Grad. Auf der A7 Hamburg Richtung Flensburg sind zwischen der Raststätte Brockenlande Ost und Neumünster Nord wegen Markierungsarbeiten die mittlere und rechte Spur gesperrt. Dieser Service wurde unterstützt von KI.
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1: Ich bin Dirk Jostes. Guten Abend. Jens Spahn tritt in der Leihmutter-Affäre als Unionsfraktionschef zurück. Das hat er in einem Schreiben mitgeteilt. Zuletzt war der Druck immer größer geworden. Auch Kanzler Merz soll ihn zu dem Schritt aufgefordert haben. Leihmutterschaft ist in Deutschland verboten. Die CDU hatte ihre Haltung dazu erst vor kurzem bekräftigt. Innenminister

0: Kleines Finale oder Spiel um die goldene Ananas? Im Spiel um Platz 3 treffen bei der Fußball-WM heute Frankreich und England aufeinander. Dem Gewinner winkt ein höheres Preisgeld und die WM-Bronzemedaille. Anstoß ist um 23 Uhr. Formel 1-Pilot Kimi Antonelli hat beim Qualifying zum Großen Preis von Belgien die Pole-Position eingefahren. Der WM-Gesamtführende war im Audi schneller als Red Bull-Pilot Max Verstappen. Der Qualifying-Dritte Lando Norris wurde wegen eines Motorenwechsels in seinem McLaren um 10 Startplätze zurückversetzt.
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2: Viele Wolken hängen heute Nacht am Himmel, dazu kommen Schauereien und vereinzelt ist auch mal ein Gewitter drin. An der Küste anfangs mit Sturmböen, die später nachlassen. Die Tiefstwerte liegen bei 15 bis 12 Grad. Morgen bleibt es wolkig mit Schauern. An der Küste kann es auch mal krachen, maximal um 20 Grad. Auf der A7 Hamburg Richtung Flensburg sind zwischen der Raststätte Brockenlande Ost und Neumünster Nord wegen Markierungsarbeiten die mittlere und rechte Spur gesperrt. Dieser Service wurde unterstützt von KI.
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3: Ich bin Dirk Jostes. Guten Abend. Die Leihmutter-Affäre hat jetzt zum Rücktritt von Jens Spahn als Unionsfraktionschef geführt. Kanzler Merz hat den Schritt als richtig und unvermeidlich bezeichnet. Spahn und sein Mann waren in den USA mit Hilfe einer Leihmutter Eltern geworden. In Deutschland ist das Verfahren verboten. Die Betreiber kleiner Solaranlagen können vorerst weiter mit einem festen Preis für ihren eingespeisten Strom rechnen. Wirtschaftsministerin Reiche hat ihre Pläne, die Förderung zu kappen, abgemildert. Ein neuer Entwurf sieht eine feste Einspeisevergütung für 3 Jahre vor. Nach der Attacke auf einen Bahnsicherheitsmitarbeiter, der dann aus einem fahrenden Zug stürzte, ist der Tatverdächtige wieder auf freiem Fuß. Gegen ihn wurde kein Haftbefehl erlassen. Er soll den Security-Mann auf der Fahrt von Offenburg nach Karlsruhe angegriffen haben. Der Sicherheitsmitarbeiter stürzte aus dem Zug und wurde schwer verletzt. Der Gesamtführende Kimi Antonelli startet von der Pole Position in den großen Preis der Formel 1 von Belgien. Der Mercedes-Pilot war im Qualifying schneller als Max Verstappen im Red Bull. Als einziger Deutscher startet Nico Hülkenberg im Audi von Position 14.
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0: Viele Wolken hängen heute Nacht am Himmel, dazu kommen Schauer rein und vereinzelt ist auch mal ein Gewitter drin. An der Küste anfangs mit Sturmböen, die später nachlassen. Die Tiefstwerte liegen bei 15 bis 12 Grad. Morgen bleibt es wolkig mit Schauern. An der Küste kann es auch mal krachen, maximal um 20 Grad. Auf der A255 neue Elbbrücken Richtung Hamburg Süd. Achtung, zwischen Hamburg-Veddel und dem Dreieck Norderelbe sind Fahrradfahrer auf der Fahrbahn. Und auf der A7 Hamburg Richtung Flensburg sind zwischen der Raststätte Brokenlande Ost und Neumünster Nord wegen Markierungsarbeiten die mittlere und rechte Spur gesperrt. Dieser Service wurde unterstützt von KI.
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0: Viele Wolken hängen gerade am Himmel, dazu regnet es anfangs noch öfter. Später werden daraus eher Schauer, an der Ostsee kann auch mal ein Gewitter dabei sein und die Temperaturen liegen bei 15 bis 12 Grad. Tagsüber bleibt es meist wolkig und immer mal nass, an der Küste sind auch Sturmböen drin, bei um 20 Grad. Im Moment ist alles frei auf den Straßen bei uns in Schleswig-Holstein, keine Staus. Dieser Service wurde unterstützt von KI.
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3: Ich bin Dirk Justus. Die Leihmutter-Affäre hat jetzt zum Rücktritt von Jens Spahn als Unionsfraktionschef geführt. Kanzler Merz hat den Schritt als richtig und unvermeidlich bezeichnet. Spahn und sein Mann waren in den USA mit Hilfe einer Leihmutter Eltern geworden. In Deutschland ist das Verfahren verboten. Wirtschaftsministerin Reiche rudert bei ihren umstrittenen Plänen für die neuen Energiegesetze zurück. Neue Anlagen sollen bei Netzengpässen nicht mehr entschädigungslos abgeschaltet werden. Kleine Solaranlagen sollen weiter aus der Förderung fallen, aber mit längeren Übergangsfristen. Die Eskalation im Krieg zwischen den USA und dem Iran geht weiter. Bei iranischen Angriffen auf Ziele in Jordanien sind laut Pentagon 2 US-Soldaten getötet worden. Seit einer Woche greifen sich beide Seiten mittlerweile wieder an. Der Gesamtführende Kimi Antonelli startet von der Pole Position in den großen Preis der Formel 1 von Belgien. Der Mercedes-Pilot war im Qualifying schneller als Max Verstappen im Red Bull. Als einziger Deutscher startet Nico Hülkenberg im Audi von Position 14.
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0: Viele Wolken hängen gerade am Himmel, dazu regnet es anfangs noch öfter. Später werden daraus eher Schauer, an der Ostsee kann auch mal ein Gewitter dabei sein und die Temperaturen liegen bei 15 bis 12 Grad. Tagsüber bleibt es meist wolkig und immer mal nass, an der Küste sind auch Sturmböen drin, bei um 20 Grad. Nichts los auf den Straßen in Schleswig-Holstein, aktuell ist alles frei. Dieser Service wurde unterstützt von KI.
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4: Ich bin Dirk Justus. Bei der Fußball-WM hat sich England spektakulär die Bronzemedaille gesichert. Im Spiel um Platz 3 in Miami hatten die Three Lions mit 6:4 das bessere Ende für sich. Dabei hätten die Engländer fast noch eine 4:0 Halbzeitführung verspielt. Für Frankreichs Trainer Didier Deschamps war es das letzte Spiel als Nationalcoach. Jens Spahn tritt in der Leihmutter-Affäre als Unionsfraktionschef zurück. Das hat er in einem Schreiben mitgeteilt. Zuletzt war der Druck immer größer geworden. Auch Kanzler Merz soll ihn zu dem Schritt aufgefordert haben. Leihmutterschaft ist in Deutschland verboten. Die CDU hatte ihre Haltung dazu erst vor kurzem bekräftigt. Innenminister Dobrindt warnt vor einer verschärften Sicherheitslage in Deutschland. Er sagte der Welt am Sonntag, dass Anschlagspläne gegen unser Land klar erkennbar seien. Vor dem Hintergrund will er die deutschen Nachrichtendienste zu echten Geheimdiensten umbauen. Formel-1-Pilot Kimi Antonelli hat beim Qualifying zum Großen Preis von Belgien die Pole-Position eingefahren. Der WM-Gesamtführende war im Audi schneller als Red Bull-Pilot Max Verstappen. Der Qualifying-Dritte Lando Norris wurde wegen eines Motorenwechsels in seine McLaren um 10 Startplätze zurückversetzt.
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